0: weitere Waldbrände. Nach dem schweren Erdbeben auf der indonesischen Insel Flores steigt die Zahl der Todesopfer weiter. Nach der Bergung von 3 weiteren Leichen wurden inzwischen über 50 Tote gezählt. Das Beben mit einer Stärke von 7,7 hatte am Samstag die Provinz Ost-Nusa Tenggara erschüttert. Aus der Hauptstadt Jakarta sind inzwischen Hilfslieferungen für die betroffenen Regionen unterwegs. Rettungskräfte setzen ihre Suche nach weiteren Opfern fort. Nach den Einschränkungen durch den jüngsten Ausbruch des Ätna hat sich die Lage am Flughafen Catania deutlich entspannt. Die meisten Starts und Landungen finden inzwischen wieder nach Plan statt. Auf der Internetseite des italienischen Airports werden nur noch wenige Flugausfälle angezeigt. Der Flugbetrieb läuft damit weitgehend normal, nachdem Vulkanasche den Flughafen zuvor erheblich beeinträchtigt hatte. Das extreme Niedrigwasser auf deutschen Flüssen könnte nach Einschätzung der Wirtschaftsweisen Veronika Grimm zusätzliche Preissteigerungen auslösen. Betroffen seien unter anderem die Chemie- und Energiebranche, weil wichtige Rohstoffe und Öl nur eingeschränkt per Schiff transportiert werden können. Wie stark sich die Engpässe auf die Preise auswirken, hängt laut Grimm auch davon ab, über welche Lagerreserven die Unternehmen verfügen. Bei einer schlechten Verteilung der knappen Transportkapazitäten könnten die Preise unnötig stark steigen, so Grimm weiter. Bei Renovierungsarbeiten in Belgien haben Bauarbeiter einen ungewöhnlichen Schatz entdeckt. Sie stießen beim Verlegen von Abwasserleitungen auf 49 Goldbarren mit jeweils 1 Kilogramm Gewicht sowie zahlreiche Goldmünzen. Der Wert des Fundes wird auf rund 9 Millionen Euro geschätzt. Noch ist völlig unklar, wie das Gold unter die Erde gelangte und wem es gehört. Die Behörden müssen nun die Herkunft und den rechtmäßigen Besitzer des Schatzes klären.
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2: Am Wochenende wird es in einigen Gebieten etwas feucht, in der Redaktion Gisela Hoff. Nach dem relativ freundlichen Start ins Wochenende zieht von Nordwesten Bewölkung auf. In einem breiten Streifen vom Saarland bis in die Lausitz sind vereinzelte, teils kräftige Schauer und Gewitter, lokal mit Unwetterpotenzial, nicht ausgeschlossen. Sonst ist es meist sonnig und trocken. Die Temperaturen erreichen in der Nordhälfte maximal 30 und in der Südhälfte nochmal schwülheiße 39 Grad. In den Nächten bleibt es wolkig oder stark bewölkt und besonders vom Saarland bis nach Sachsen und in der Nacht zum Montag im Süden und Südosten kommt es zu schauerartigem und mitunter zu kräftigem Regen und Gewitter. Sonst ist es eher gering bewölkt und trocken. Die Temperaturen sinken auf 22 bis 10 Grad. Die neue Woche beginnt im Süden mit starker Bewölkung und schauerartigem und gewittrigen Regen. Im Norden und Osten sind einzelne Schauer nicht ausgeschlossen. Sonst teilt sich die Sonne mit dichten Wolkenfeldern den Himmel. Die Temperaturen erreichen maximal 28 Grad.

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1: Das ist die Geschichte von Tom Dooley aus Tennessee und seinem Ende. Er liebte die Frau eines anderen, und weil sie nichts von ihm wissen wollte, da erdolchte er sie. Ich, der Sheriff, musste Tom Dooley zum Tode verurteilen. 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

0: 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Es ist 3 Uhr. 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
1: Im Studio ist Michael Miem. Auf der Insel Salamis, westlich von Athen, hat ein Feuer zwei Menschenleben gefordert. Einsatzkräfte fanden die Leichen von zwei Personen. Wer die Opfer sind, ist bislang nicht bekannt. Der starke Wind macht es den Feuerwehrleuten schwer, den Brand unter Kontrolle zu bringen. Gleichzeitig warnt der griechische Zivilschutz im Raum Athen vor einer sehr hohen Gefahr

0: Kenia deutlich entspannt. Die meisten Starts und Landungen finden inzwischen wieder nach Plan statt. Auf der Internetseite des italienischen Airports werden nur noch wenige Flugausfälle angezeigt. Der Flugbetrieb läuft damit weitgehend normal, nachdem Vulkanasche den Flughafen zuvor erheblich beeinträchtigt hatte. Das extreme Niedrigwasser auf deutschen Flüssen könnte nach Einschätzung der Wirtschaftsweisen Veronika Grimm zusätzliche Preissteigerungen auslösen. Betroffen seien unter anderem die Chemie- und Energiebranche, weil wichtige Rohstoffe und Öl nur eingeschränkt per Schiff transportiert werden können. Wie stark sich die Engpässe auf die Preise auswirken, hängt laut Grimm auch davon ab, über welche Lagerreserven die Unternehmen verfügen. Bei einer schlechten Verteilung der knappen Transportkapazitäten könnten die Preise unnötig stark steigen, so Grimm weiter. Bei Renovierungsarbeiten in Belgien haben Bauarbeiter einen ungewöhnlichen Schatz entdeckt. Sie stießen beim Verlegen von Abwasserleitungen auf 49 Goldbarren mit jeweils 1 Kilogramm Gewicht sowie zahlreiche Goldmünzen. Der Wert des Fundes wird auf rund 9 Millionen Euro geschätzt. Noch ist völlig unklar, wie das Gold unter die Erde gelangte und wem es gehört. Die Behörden müssen nun die Herkunft und den rechtmäßigen Besitzer des Schatzes klären.
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2: Aus Südwesten gelangt trockene und heiße Luft zu uns in der Redaktion Gisela Hoff. Auch heute ist es sonnig. Im Norden ziehen im Tagesverlauf ein paar wenige hohe Wolkenfelder auf und im Westen und Südwesten bilden sich ein paar lockere Quellwolken. Es bleibt aber weiterhin trocken. Die Temperaturen erreichen im Nordosten 31 und 38 Grad im Westen und Südwesten. In der Nacht sind im Westen ein paar Wolkenfelder am Himmel, sonst ist es meist klar und niederschlagsfrei. Die Temperaturen sinken auf 21 bis 10 Grad. Das Wochenende beginnt im Südosten sonnig, im Tagesverlauf wechselnd wolkig, aber trocken. Von Baden-Württemberg bis nach Schleswig-Holstein verdichtet sich die Bewölkung und es muss mit einzelnen, teils kräftigen Schauer und Gewitter gerechnet werden. Die Temperaturen erreichen maximal 30 Grad im Nordwesten, sonst 30 bis 38 Grad.

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Das Beben mit einer Stärke von 7,7 hatte am Samstag die Provinz Ostnusa Tenggara erschüttert. Aus der Hauptstadt Jakarta sind inzwischen Hilfslieferungen für die betroffenen Regionen unterwegs. Rettungskräfte setzen ihre Suche nach weiteren Opfern fort. Nach den Einschränkungen durch den jüngsten Ausbruch des Ätna hat

0: davon ab, über welche Lagerreserven die Unternehmen verfügen. Bei einer schlechten Verteilung der knappen Transportkapazitäten könnten die Preise unnötig stark steigen, so Grimm weiter. Bei Renovierungsarbeiten in Belgien haben Bauarbeiter einen ungewöhnlichen Schatz entdeckt. Sie stießen beim Verlegen von Abwasserleitungen auf 49 Goldbarren mit jeweils 1 Kilogramm Gewicht sowie zahlreiche Goldmünzen. Der Wert des Fundes wird auf rund 9 Millionen Euro geschätzt. Noch ist völlig unklar, wie das Gold unter die Erde gelangte und wem es gehört. Die Behörden müssen nun die Herkunft und den rechtmäßigen Besitzer des Schatzes klären.
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2: Aus Südwesten gelangt trockene und heiße Luft zu uns in der Redaktion Gisela Hoff. Auch heute ist es sonnig. Im Norden ziehen im Tagesverlauf ein paar wenige hohe Wolkenfelder auf und im Westen und Südwesten bilden sich ein paar lockere Quellwolken. Es bleibt aber weiterhin trocken. Die Temperaturen erreichen im Nordosten 31 und 38 Grad im Westen und Südwesten. In der Nacht sind im Westen ein paar Wolkenfelder am Himmel, sonst ist es meist klar und niederschlagsfrei. Die Temperaturen sinken auf 21 bis 10 Grad. Das Wochenende beginnt im Südosten sonnig, im Tagesverlauf wechselnd wolkig, aber trocken. Von Baden-Württemberg bis nach Schleswig-Holstein verdichtet sich die Bewölkung und es muss mit einzelnen, teils kräftigen Schauer und Gewitter gerechnet werden. Die Temperaturen erreichen maximal 30 Grad im Nordwesten, sonst 30 bis 38 Grad.

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1: Im Studio ist Michael Miem. Auf der Insel Salamis, westlich von Athen, hat ein Feuer zwei Menschenleben gefordert. Einsatzkräfte fanden die Leichen von zwei Personen. Wer die Opfer sind, ist bislang nicht bekannt. Der starke Wind macht es den Feuerwehrleuten schwer, den Brand unter Kontrolle zu bringen. Gleichzeitig warnt der griechische Zivilschutz im Raum Athen vor einer sehr hohen Gefahr für weitere Waldbrände. Nach dem schweren Erdbeben auf der indonesischen Insel Flores steigt die Zahl der Todesopfer weiter. Nach der Bergung von drei weiteren Leichen wurden inzwischen über 50 Tote gezählt. Das Beben mit einer Stärke von 7,7 hatte am Samstag die Provinz Ost-Nusa Tenggara erschüttert. Aus der Hauptstadt Jakarta sind inzwischen Hilfslieferungen für die betroffenen Regionen unterwegs. Rettungskräfte setzen ihre Suche nach weiteren Opfern fort. Nach den Einschränkungen durch den jüngsten Ausbruch des Ätna hat sich die Lage am Flughafen Catania deutlich entspannt. Die meisten Starts und Landungen finden inzwischen wieder nach Plan statt. Auf der Internetseite des italienischen Airports werden nur noch wenige Flugausfälle angezeigt. Der Flugbetrieb läuft damit weitgehend normal, nachdem Vulkanasche den Flughafen zuvor erheblich beeinträchtigt hatte. Das extreme Niedrigwasser auf deutschen Flüssen könnte nach Einschätzung der Wirtschaftsweisen Veronika Grimm zusätzliche Preissteigerungen auslösen. Betroffen seien unter anderem die Chemie- und Energiebranche, weil wichtige Rohstoffe und Öl nur eingeschränkt per Schiff transportiert werden können. Wie stark sich die Engpässe auf die Preise auswirken, hängt laut Grimm auch davon

0: des Schatzes klären.
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2: Aus Südwesten gelangt trockene und heiße Luft zu uns in der Redaktion Gisela Hoff. Auch heute ist es sonnig. Im Norden ziehen im Tagesverlauf ein paar wenige hohe Wolkenfelder auf und im Westen und Südwesten bilden sich ein paar lockere Quellwolken. Es bleibt aber weiterhin trocken. Die Temperaturen erreichen im Nordosten 31 und 38 Grad im Westen und Südwesten. In der Nacht sind im Westen ein paar Wolkenfelder am Himmel, sonst ist es meist klar und niederschlagsfrei. Die Temperaturen sinken auf 21 bis 10 Grad. Das Wochenende beginnt im Südosten sonnig, im Tagesverlauf wechselnd wolkig, aber trocken. Von Baden-Württemberg bis nach Schleswig-Holstein verdichtet sich die Bewölkung und es muss mit einzelnen, teils kräftigen Schauer und Gewitter gerechnet werden. Die Temperaturen erreichen maximal 30 Grad im Nordwesten, sonst 30 bis 38 Grad.

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1: Am Mikrofon Gisela Hoff. Der Tropensturm Lala hat sich vor Hawaii zu einem Hurrikan der Kategorie 1 verstärkt. Auf der größten Insel des US-Bundesstaates sorgten die Auswirkungen bereits für Überschwemmungen, Stromausfälle und gesperrte Straßen. Nach Angaben des US-Hurrikan-Zentrums erreichen die anhaltenden Winde Geschwindigkeiten von bis zu 120 Kilometern pro Stunde. Die Behörden beobachten die weitere Entwicklung des Sturms aufmerksam. Trotz der vereinbarten Waffenruhe kommt es im Südlibanon weiter zu Angriffen zwischen Israel und der Hisbollah. Nach Angaben der israelischen Armee wurde bei einem Luftangriff ein ranghoher Hisbollah-Kommandeur getötet. Der Angriff traf demnach die Ortschaft Deir al-Zarani. Die libanesischen Behörden meldeten dort 4 Tote und 17 Verletzte. Die erneuten Gefechte erhöhen den Druck auf die ohnehin fragile Waffenruhe. Waldbrände richten umso größere Schäden an, je schneller sie sich verbreiten. Zu diesem Ergebnis kommt eine Studie von Forschern der Western Colorado University. Für die Untersuchung wurden Waldbrände in den USA und Kanada ausgewertet. Demnach nimmt mit der Geschwindigkeit der Flammen auch deren Stärke zu. Gleichzeitig vergrößert sich der Anteil der Flächen, die besonders stark abbrennen. Ein Flugzeug der Bundeswehrflugbereitschaft sorgt derzeit auf den Seychellen für Aufmerksamkeit. Die Bombardier Global 5000 musste auf einem Trainingsflug von Ägypten zur französischen Insel Réunion wegen eines technischen Problems außerplanmäßig auf dem Inselstaat landen. Nach Angaben des Verteidigungsministeriums wird bereits an der Reparatur gearbeitet. An Bord befindet sich ausschließlich die Besatzung, die wohlauf ist. Für Aufsehen sorgte die Maschine, nachdem ein AfD-Bundestagsabgeordneter ein Foto davon veröffentlicht und zunächst über eine nicht angekündigte Reise von Regierungsmitgliedern spekuliert hatte. Auf der Insel Salamis, westlich von Athen, hat ein Feuer 2 Menschenleben gefordert. Einsatzkräfte fanden die Leichen von 2 Personen. Wer die Opfer sind, ist bislang nicht bekannt. Der starke Wind machte es den Feuerwehrleuten schwer, den Brand unter Kontrolle zu bringen. Gleichzeitig warnt der griechische Zivilschutz im Großraum.

ansonsten ein paar Wolkenfelder am Himmel, sonst ist es meist klar und niederschlagsfrei. Die Temperaturen sinken auf 21 bis 10 Grad. Das Wochenende beginnt im Südosten sonnig, im Tagesverlauf wechselnd wolkig, aber trocken. Von Baden-Württemberg bis nach Schleswig-Holstein verdichtet sich die Bewölkung und es muss mit einzelnen, teils kräftigen Schauer und Gewitter gerechnet werden. Die Temperaturen erreichen maximal 30 Grad im Nordwesten, sonst 30 bis 38 Grad.

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1: Am Mikrofon Gisela Hoff. Der Tropensturm Lala hat sich vor Hawaii zu einem Hurrikan der Kategorie 1 verstärkt. Auf der größten Insel des US-Bundesstaates sorgten die Auswirkungen bereits für Überschwemmungen, Stromausfälle und gesperrte Straßen. Nach Angaben des US-Hurrikan-Zentrums erreichen die anhaltenden Winde Geschwindigkeiten von bis zu 120 Kilometern pro Stunde. Die Behörden beobachten die weitere Entwicklung des Sturms aufmerksam. Trotz der vereinbarten Waffenruhe kommt es im Südlibanon weiter zu Angriffen zwischen Israel und der Hisbollah. Nach Angaben der israelischen Armee wurde bei einem Luftangriff ein ranghoher Hisbollah-Kommandeur getötet. Der Angriff traf demnach die Ortschaft Dir al-Sarani. Die libanesischen Behörden meldeten dort 4 Tote und 17 Verletzte. Die erneuten Gefechte erhöhen den Druck auf die ohnehin fragile Waffenruhe. Waldbrände richten umso größere Schäden an, je schneller sie sich verbreiten. Zu diesem Ergebnis kommt eine Studie von Forschern der Western Colorado University. Für die Untersuchung wurden Waldbrände in den USA und Kanada ausgewertet. Demnach nimmt mit der Geschwindigkeit der Flammen auch deren Stärke zu. Gleichzeitig vergrößert sich der Anteil der Flächen, die besonders stark abbrennen. Ein Flugzeug der Bundeswehrflugbereitschaft sorgt derzeit auf den Seychellen für Aufmerksamkeit. Die Bombardier Global 5000 musste auf einem Trainingsflug von Ägypten zur französischen Insel Réunion wegen eines technischen Problems außerplanmäßig auf dem Inselstaat landen. Nach Angaben des Verteidigungsministeriums wird bereits an der Reparatur gearbeitet. An Bord befindet sich ausschließlich die Besatzung, die wohlauf ist. Für Aufsehen sorgte die Maschine, nachdem ein AfD-Bundestagsabgeordneter ein Foto davon veröffentlicht und zunächst über eine nicht angekündigte Reise von Regierungsmitgliedern spekuliert hatte. Auf der Insel Salamis, westlich von Athen, hat ein Feuer 2 Menschenleben gefordert. Einsatzkräfte fanden die Leichen von 2 Personen. Wer die Opfer sind, ist bislang nicht bekannt. Der starke Wind machte es den Feuerwehrleuten schwer, den Brand unter Kontrolle zu bringen. Gleichzeitig warnt der griechische Zivilschutz im Großraum Athen vor einer sehr hohen Gefahr für weitere Waldbrände.
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1: Aus Südwesten gelangt trockene und heiße Luft zu uns in der Redaktion Gisela Hoff. Auch heute ist es sonnig. Im Norden ziehen im Tagesverlauf ein paar wenige hohe Wolkenfelder auf und im Westen und Südwesten bilden sich ein paar lockere Quellwolken. Es bleibt aber weiterhin trocken. Die Temperaturen erreichen im Nordosten 31 und 38 Grad im Westen und Südwesten. In der Nacht sind im Westen

0: 90210, Sibylle Becker. Hallo Theodor, wo liegt dein Problem? Stagnation? Oh. Verstehe ich dich da so recht? Du verkaufst Büroklammern, doch der Umsatz will nicht mehr steigen. Ja, aber das ist völlig normal. Die Leute können einfach nicht mehr zuklammern. Was du brauchst, ist eine Erweiterung des Gebrauchsnutzen. Ja, die Kunden müssen die Büroklammern in einer neuen Nutzerdefinition sehen. Ich denke da an Zahnstocherersatz. Genau, was kann man noch alles damit machen? Pfeifen reinigen, Fingernägel sauber machen, Knöpfe festzurren, Eier anpixen. Das ist der Weg, sollst sehen. So schnell kannst du deine Klammern gar nicht nachbiegen. Ach, nicht zu danken, Theodor. Tschüss. Tja, meine Lieben, wenn ihr auch an diesem Thema Interesse habt, empfehle ich euch das Buch Multifunktionale Absatzchancen eindimensionaler Produktgruppen im Wandel der Zeit. Das war's unter 90210. Bis zum nächsten Mal. Eure Sibylle Becker.
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1: Am Mikrofon Gisela Hoff. Der Tropensturm Lala hat sich vor Hawaii zu einem Hurrikan der Kategorie 1 verstärkt. Auf der größten Insel des US-Bundesstaates sorgten die Auswirkungen bereits für Überschwemmungen, Stromausfälle und gesperrte Straßen. Nach Angaben des US-Hurrikan-Zentrums erreichen die anhaltenden Winde Geschwindigkeiten von bis zu 120 Kilometern pro Stunde. Die Behörden beobachten die weitere Entwicklung des Sturms aufmerksam. Trotz der vereinbarten Waffenruhe kommt es im Südlibanon weiter zu Angriffen zwischen Israel und der Hisbollah. Nach Angaben der israelischen Armee wurde bei einem Luftangriff ein ranghoher Hisbollah-Kommandeur getötet. Der Angriff traf demnach die Ortschaft Dir al-Sarani. Die libanesischen Behörden meldeten dort 4 Tote und 17 Verletzte. Die erneuten Gefechte erhöhen den Druck auf die ohnehin fragile Waffenruhe. Waldbrände richten umso größere Schäden an, je schneller sie sich verbreiten. Zu diesem Ergebnis kommt eine Studie von Forschern der Western Colorado University. Für die Untersuchung wurden Waldbrände in den USA und Kanada ausgewertet. Demnach nimmt mit der Geschwindigkeit der Flammen auch deren Stärke zu. Gleichzeitig vergrößert sich der Anteil der Flächen, die besonders stark abbrennen. Ein Flugzeug der Bundeswehrflugbereitschaft sorgt derzeit auf den Seychellen für Aufmerksamkeit. Die Bombardier Global 5000 musste auf einem Trainingsflug von Ägypten zur französischen Insel Réunion wegen eines technischen Problems außerplanmäßig auf dem Inselstaat landen. Nach Angaben des Verteidigungsministeriums wird bereits an der Reparatur gearbeitet. An Bord befindet sich ausschließlich die Besatzung, die wohlauf ist. Für Aufsehen sorgte die Maschine, nachdem ein AfD-Bundestagsabgeordneter ein Foto davon veröffentlicht und zunächst über eine nicht angekündigte Reise von Regierungsmitgliedern spekuliert hatte. Auf der Insel Salamis, westlich von Athen, hat ein Feuer 2 Menschenleben gefordert. Einsatzkräfte fanden die Leichen von 2 Personen. Wer die Opfer sind, ist bislang nicht bekannt. Der starke Wind machte es den Feuerwehrleuten schwer, den Brand unter Kontrolle zu bringen. Gleichzeitig warnt der griechische Zivilschutz im Großraum Athen vor einer sehr hohen Gefahr für weitere Waldbrände.
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1: Aus Südwesten gelangt trockene und heiße Luft zu uns in der Redaktion Gisela Hoff. Auch heute ist es sonnig. Im Norden ziehen im Tagesverlauf ein paar wenige hohe Wolkenfelder auf und im Westen und Südwesten bilden sich ein paar lockere Quellwolken. Es bleibt aber weiterhin trocken. Die Temperaturen erreichen im Nordosten 31 und 38 Grad im Westen und Südwesten. In der Nacht sind im Westen ein paar Wolkenfelder am Himmel, sonst ist es meist klar und niederschlagsfrei. Die Temperaturen sinken auf 21 bis 10 Grad. Das Wochenende beginnt im Südosten sonnig, im Tagesverlauf wechselnd wolkig, aber trocken. Von Baden-Württemberg bis nach Schleswig-Holstein verdichtet sich die Bewölkung und es muss mit einzelnen, teils kräftigen Schauer und Gewitter gerechnet werden. Die Temperaturen erreichen maximal 30 Grad im Nordwesten, sonst 30 bis 38 Grad.

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1: Ich bin Gisela Hoff. Ein neuerlicher Massenansturm auf die spanische Nordafrika-Exklave Ceuta ist am Wochenende ausgeblieben. Spanien und Marokko hatten ihre Sicherheitsmaßnahmen zuvor deutlich verstärkt. Gleichzeitig verlieren in Deutschland immer mehr Syrer ihren Schutzstatus. Im ersten Halbjahr wurde bei 23,2% der überprüften Fälle der Schutz aberkannt. Zum Vergleich, 2025 lag der Anteil bei 3,7%, 2024 waren es 3,1%. Der Tropensturm Lala hat sich vor Hawaii zu einem Hurrikan der Kategorie 1 verstärkt. Auf der größten Insel des US-Bundesstaates sorgten die Auswirkungen bereits für Überschwemmungen, Stromausfälle und gesperrte Straßen. Nach Angaben des US-Hurrikan-Zentrums erreichen die anhaltenden Winde Geschwindigkeiten von bis zu 120 Kilometern pro Stunde. Die Behörden beobachten die weitere Entwicklung des Sturms aufmerksam. Trotz der vereinbarten Waffenruhe kommt es im Südlibanon weiter zu Angriffen zwischen Israel und der Hisbollah. Nach Angaben der israelischen Armee wurde bei einem Luftangriff ein ranghoher Hisbollah-Kommandeur getötet. Der Angriff traf demnach die Ortschaft Dir al-Sarani. Die libanesischen Behörden meldeten dort 4 Tote und 17 Verletzte. Die erneuten Gefechte erhöhen den Druck auf die ohnehin fragile Waffenruhe. Ein Flugzeug der Bundeswehrflugbereitschaft sorgt derzeit auf den Seychellen für Aufmerksamkeit. Die Bombardier Global 5000 musste auf einem Trainingsflug von Ägypten zur französischen Insel Réunion wegen eines technischen Problems außerplanmäßig auf dem Inselstaat landen. Nach Angaben des Verteidigungsministeriums wird bereits an der Reparatur gearbeitet. An Bord befindet sich ausschließlich die Besatzung, die wohlauf ist. Für Aufsehen sorgte die Maschine, nachdem ein AfD-Bundestagsabgeordneter ein Foto davon veröffentlicht und zunächst über eine nicht angekündigte Reise von Regierungsmitgliedern spekuliert hatte.
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2: Der Ausblick aufs Wetter mit Julia Kersten. Im Süden und Südosten ziehen die kräftigen Schauer und Gewitter heute langsam in Richtung Alpen ab. In den anderen Regionen gibt es einen Wechsel aus Sonne und dichten Wolken, wobei vor allem im Norden und Osten mit Schauern zu rechnen ist. Die Höchstwerte liegen bei angenehmen 20 bis 26 Grad, dazu weht ein mäßiger Wind aus West bis Nordwest. In der Nacht lockert es gebietsweise auf und die Schauer klingen ab. Im Westen zieht allerdings zum Morgen hin schon wieder neuer Regen auf. Die Temperaturen sinken auf 16 bis 9 Grad.

90 210, Sibylle Becker. Hallo Kuno, mir scheint, du hast ein Problem. Stopp, stopp, stopp, erzähl mal der Reihe nach. Aha. Mhm. Okay, du bist seit einem Jahr verheiratet, hast eine hübsche Frau und einen treuen Hund. Du musst einer von den 90% sein. Und warum klappt eure Ehe nicht mehr so? Unzufrieden mit deiner Frau? Das Bier, was sie dir bringt, ist häufig warm und saugt nicht richtig in den Ecken. Redet, wenn sie nicht gefragt wird? Kuno, gib mir doch mal deine Frau. Ja, ja, ich warte. Hallo? Hallo, Beate. Pass mal auf, du nimmst jetzt sofort sein Bier, gießt es in seine Kartoffelchips, jagst den Dackel auf ihn und schmeißt seine Pantoffeln aus dem Fenster. Und zwar mit Inhalt. Na, siehst du, das befreit doch, oder? Schön, dass ich dir helfen konnte. Tschüss. Tja, meine Lieben, so kann's gehen. Da freut sich die Braut, wenn's Reis regnet und 5 Minuten später muss sie ihn aufsammeln und kochen. Schlimm, schlimm. In diesem Sinne, tschüss, bis zum nächsten Mal unter 90 210. Eure Sibylle Becker.

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1: Ich bin Gisela Hoff. Ein neuerlicher Massenansturm auf die spanische Nordafrika-Exklave Ceuta ist am Wochenende ausgeblieben. Spanien und Marokko hatten ihre Sicherheitsmaßnahmen zuvor deutlich verstärkt. Gleichzeitig verlieren in Deutschland immer mehr Syrer ihren Schutzstatus. Im ersten Halbjahr wurde bei 23,2% der überprüften Fälle der Schutz aberkannt. Zum Vergleich, 2025 lag der Anteil bei 3,7%, 2024 waren es 3,1%. Der Tropensturm Lala hat sich vor Hawaii zu einem Hurrikan der Kategorie 1 verstärkt. Auf der größten Insel des US-Bundesstaates sorgten die Auswirkungen bereits für Überschwemmungen, Stromausfälle und gesperrte Straßen. Nach Angaben des US-Hurrikan-Zentrums erreichen die anhaltenden Winde Geschwindigkeiten von bis zu 120 Kilometern pro Stunde. Die Behörden beobachten die weitere Entwicklung des Sturms aufmerksam. Trotz der vereinbarten Waffenruhe kommt es im Südlibanon weiter zu Angriffen zwischen Israel und der Hisbollah. Nach Angaben der israelischen Armee wurde bei einem Luftangriff ein ranghoher Hisbollah-Kommandeur getötet. Der Angriff traf demnach die Ortschaft Dir al-Sarani. Die libanesischen Behörden meldeten dort 4 Tote und 17 Verletzte. Die erneuten Gefechte erhöhen den Druck auf die ohnehin fragile Waffenruhe. Ein Flugzeug der Bundeswehrflugbereitschaft sorgt derzeit auf den Seychellen für Aufmerksamkeit. Die Bombardier Global 5000 musste auf einem Trainingsflug von Ägypten zur französischen Insel Réunion wegen eines technischen Problems außerplanmäßig auf dem Inselstaat landen. Nach Angaben des Verteidigungsministeriums wird bereits an der Reparatur gearbeitet. An Bord befindet sich ausschließlich die Besatzung, die wohlauf ist. Für Aufsehen sorgte die Maschine, nachdem ein AfD-Bundestagsabgeordneter ein Foto davon veröffentlicht und zunächst über eine nicht angekündigte Reise von Regierungsmitgliedern spekuliert hatte.
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2: Der Ausblick aufs Wetter mit Julia Kersten. Im Süden und Südosten ziehen die kräftigen Schauer und Gewitter heute langsam in Richtung Alpen ab. In den anderen Regionen gibt es einen Wechsel aus Sonne und dichten Wolken, wobei vor allem im Norden und Osten mit Schauern zu rechnen ist. Die Höchstwerte liegen bei angenehmen 20 bis 26 Grad, dazu weht ein mäßiger Wind aus West bis Nordwest. In der Nacht lockert es gebietsweise auf und die Schauer klingen ab. Im Westen zieht allerdings zum Morgen hin schon wieder neuer Regen auf. Die Temperaturen sinken auf 16 bis 9 Grad.

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1: Ich bin Gisela Hoff. Ein neuerlicher Massenansturm auf die spanische Nordafrika-Exklave Ceuta ist am Wochenende ausgeblieben. Spanien und Marokko hatten ihre Sicherheitsmaßnahmen zuvor deutlich verstärkt. Gleichzeitig verlieren in Deutschland immer mehr Syrer ihren Schutzstatus. Im ersten Halbjahr wurde bei 23,2% der überprüften Fälle der Schutz aberkannt. Zum Vergleich, 2025 lag der Anteil bei 3,7%, 2024 waren es 3,1%. Der Tropensturm Lala hat sich vor Hawaii zu einem Hurrikan der Kategorie 1 verstärkt. Auf der größten Insel des US-Bundesstaates sorgten die Auswirkungen bereits für Überschwemmungen, Stromausfälle und gesperrte Straßen. Nach Angaben des US-Hurrikan-Zentrums erreichen die anhaltenden Winde Geschwindigkeiten von bis zu 120 Kilometern pro Stunde. Die Behörden beobachten die weitere Entwicklung des Sturms aufmerksam. Trotz der vereinbarten Waffenruhe kommt es im Südlibanon weiter zu Angriffen zwischen Israel und der Hisbollah. Nach Angaben der israelischen Armee wurde bei einem Luftangriff ein ranghoher Hisbollah-Kommandeur getötet. Der Angriff traf demnach die Ortschaft Dir al-Sarani. Die libanesischen Behörden meldeten dort 4 Tote und 17 Verletzte. Die erneuten Gefechte erhöhen den Druck auf die ohnehin fragile Waffenruhe. Ein Flugzeug der Bundeswehrflugbereitschaft sorgt derzeit auf den Seychellen für Aufmerksamkeit. Die Bombardier Global 5000 musste auf einem Trainingsflug von Ägypten zur französischen Insel Réunion wegen eines technischen Problems außerplanmäßig auf dem Inselstaat landen. Nach Angaben des Verteidigungsministeriums wird bereits an der Reparatur gearbeitet. An Bord befindet sich ausschließlich die Besatzung, die wohlauf ist. Für Aufsehen sorgte die Maschine, nachdem ein AfD-Bundestagsabgeordneter ein Foto davon veröffentlicht und zunächst über eine nicht angekündigte Reise von Regierungsmitgliedern spekuliert hatte.
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2: Der Ausblick aufs Wetter mit Julia Kersten. Im Süden und Südosten ziehen die kräftigen Schauer und Gewitter heute langsam in Richtung Alpen ab. In den anderen Regionen gibt es einen Wechsel aus Sonne und dichten Wolken, wobei vor allem im Norden und Osten mit Schauern zu rechnen ist. Die Höchstwerte liegen bei angenehmen 20 bis 26 Grad, dazu weht ein mäßiger Wind aus West bis Nordwest. In der Nacht lockert es gebietsweise auf und die Schauer klingen ab. Im Westen zieht allerdings zum Morgen hin schon wieder neuer Regen auf. Die Temperaturen sinken auf 16 bis 9 Grad.

90210, Sibylle Becker. Hallo, Captain, wer? Captain Kirk kommt mir irgendwie bekannt vor. Ah ja, richtig, du bist aus der fliegenden Untertasse am Raumschiff Enterprise. Ja, richtig. Aber sag mal, das ist doch eine Science-Fiction-Geschichte. Du rufst also aus der Zukunft an? Ich glaube, du willst mich ein wenig hochnehmen. Hochbeamen? Nun ist aber langsam gut. Von wo aus rufst du denn eigentlich an, Captain Kirk? Planetenmond Rufus. Jetzt flunkerst du aber, mein lieber Captain. Was willst du denn überhaupt von mir? Also die Lottozahlen kann ich auch in der Zeitung nachlesen. Du telefonierst für horrendes Geld aus der Zukunft, nur um mir die Lottozahlen... Sag mal, Kirky, du lügst mich doch nicht an, oder? Na gut, dann schieß mal rüber die Zahlen. Ja. Ah, hab ich. Kirky, ich bedanke mich bei dir und grüß mir die Uhura. Ja, du auch. Ha, ihr denkt wohl, dass ich auf den Irren reingefallen bin. Ich hab den Betrug sofort gemerkt, denn auf der Enterprise hat's nie ein Telefon gegeben. Haha, Idiot. Das war's für heute. Bis zum nächsten Mal. Eure Sibylle Becker.

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1: Mit Michael Miem. US-Präsident Trump steht mit seinem Gaza-Friedensplan vor neuen Schwierigkeiten. Sein Schwiegersohn Jared Kushner traf in Ägypten unter anderem den ägyptischen Präsidenten sowie Vermittler aus Katar und der Türkei und führte dabei auch Gespräche mit dem neuen Hamas-Chef. Heute ist ein Treffen mit dem israelischen Ministerpräsidenten Netanyahu geplant. Streit gibt es vor allem über die Reihenfolge möglicher Schritte. Die USA verlangen überprüfbare Maßnahmen von beiden Seiten, während Netanyahu einen Abzug israelischer Truppen vor einer Entwaffnung der Hamas ablehnt. Die anhaltende Aktivität des Ätna sorgt am Flughafen Catania wieder für Einschränkungen. Wegen neuer Aschewolken wurde ein Teil des Luftraums gesperrt. Dadurch können zunächst weniger Maschinen in Catania landen. Erst am Wochenende hatte sich der Flugbetrieb nach mehr als einer Woche mit erheblichen Behinderungen weitgehend normalisiert. Durch den Vulkanausbruch waren zuvor zahlreiche Flüge ausgefallen oder mussten auf andere Flughäfen umgeleitet werden. Der Bund will im kommenden Jahr mehr als 200 Milliarden Euro neue Schulden aufnehmen. Bis zum Ende des Jahrzehnts könnte sich die zusätzliche Verschuldung auf mehr als 1 Billion Euro summieren. Damit würde die Bundesregierung einen historischen Schuldenanstieg einleiten. Gleichzeitig dürften die jährlichen Zinskosten bis dahin auf rund 80 Milliarden Euro steigen und sich damit etwa verdoppeln. Rund 80% der Bundesausgaben würden dann auf Soziales, Verteidigung und Kreditkosten entfallen. Und jetzt weitere Meldungen mit Gisela Hoff.
2: Ein neuerlicher Massenansturm auf die spanische Nordafrika-Exklave Ceuta ist am Wochenende ausgeblieben. Spanien und Marokko hatten ihre Sicherheitsmaßnahmen zuvor deutlich verstärkt. Der Tropensturm Lala hat sich vor Hawaii zu einem Hurricane der Kategorie 1 verstärkt. Auf der größten Insel des US-Bundesstaates sorgten die Auswirkungen bereits für Überschwemmungen, Stromausfälle und gesperrte Straßen. Nach Angaben des US-Hurricane-Zentrums erreichen die anhaltenden Winde Geschwindigkeiten von bis zu 120 Kilometern pro Stunde. Die Behörden beobachten die weitere Entwicklung des Sturms aufmerksam.
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3: Der Ausblick aufs Wetter mit Julia Kersten. Im Süden und Südosten ziehen die kräftigen Schauer und Gewitter heute langsam in Richtung Alpen ab. In den anderen Regionen gibt es einen Wechsel aus Sonne und dichten Wolken, wobei vor allem im Norden und Osten mit Schauern zu rechnen ist. Die Höchstwerte liegen bei angenehmen 20 bis 26 Grad, dazu weht ein mäßiger Wind aus West bis Nordwest. In der Nacht lockert es gebietsweise auf und die Schauer klingen ab. Im Westen zieht allerdings zum Morgen hin schon wieder neuer Regen auf. Die Temperaturen sinken auf 16 bis 9 Grad.

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1: Mit Michael Miem. US-Präsident Trump steht mit seinem Gaza-Friedensplan vor neuen Schwierigkeiten. Sein Schwiegersohn Jared Kushner traf in Ägypten unter anderem den ägyptischen Präsidenten sowie Vermittler aus Katar und der Türkei und führte dabei auch Gespräche mit dem neuen Hamas-Chef. Heute ist ein Treffen mit dem israelischen Ministerpräsidenten Netanyahu geplant. Streit gibt es vor allem über die Reihenfolge möglicher Schritte. Die USA verlangen überprüfbare Maßnahmen von beiden Seiten, während Netanyahu einen Abzug israelischer Truppen vor einer Entwaffnung der Hamas ablehnt. Die anhaltende Aktivität des Ätna sorgt am Flughafen Catania wieder für Einschränkungen. Wegen neuer Aschewolken wurde ein Teil des Luftraums gesperrt. Dadurch können zunächst weniger Maschinen in Catania landen. Erst am Wochenende hatte sich der Flugbetrieb nach mehr als einer Woche mit erheblichen Behinderungen weitgehend normalisiert. Durch den Vulkanausbruch waren zuvor zahlreiche Flüge ausgefallen oder mussten auf andere Flughäfen umgeleitet werden. Der Bund will im kommenden Jahr mehr als 200 Milliarden Euro neue Schulden aufnehmen. Bis zum Ende des Jahrzehnts könnte sich die zusätzliche Verschuldung auf mehr als 1 Billion Euro summieren. Damit würde die Bundesregierung einen historischen Schuldenanstieg einleiten. Gleichzeitig dürften die jährlichen Zinskosten bis dahin auf rund 80 Milliarden Euro steigen und sich damit etwa verdoppeln. Rund 80% der Bundesausgaben würden dann auf Soziales, Verteidigung und Kreditkosten entfallen. Und jetzt weitere Meldungen mit Gisela Hoff.
2: Ein neuerlicher Massenansturm auf die spanische Nordafrika-Exklave Ceuta ist am Wochenende ausgeblieben. Spanien und Marokko hatten ihre Sicherheitsmaßnahmen zuvor deutlich verstärkt. Der Tropensturm Lala hat sich vor Hawaii zu einem Hurrikan der Kategorie 1 verstärkt. Auf der größten Insel des US-Bundesstaates sorgten die Auswirkungen bereits für Überschwemmungen, Stromausfälle und gesperrte Straßen. Nach Angaben des US-Hurrikan-Zentrums erreichen die anhaltenden Winde Geschwindigkeiten von bis zu 120 Kilometern pro Stunde. Die Behörden beobachten die weitere Entwicklung des Sturms aufmerksam.
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3: Der Ausblick aufs Wetter mit Julia Kersten. Im Süden und Südosten ziehen die kräftigen Schauer und Gewitter heute langsam in Richtung Alpen ab. In den anderen Regionen gibt es einen Wechsel aus Sonne und dichten Wolken, wobei vor allem im Norden und Osten mit Schauern zu rechnen ist. Die Höchstwerte liegen bei angenehmen 20 bis 26 Grad. Dazu weht ein mäßiger Wind aus West bis Nordwest. In der Nacht lockert es gebietsweise auf und die Schauer klingen ab. Im Westen zieht allerdings zum Morgen hin schon wieder neuer Regen auf. Die Temperaturen sinken auf 16 bis 9 Grad.

90210, Sibylle Becker. Hallo Janni, wo drückt der Schuh? Oha, ein Aufsatz über das Leben. Oh, verstehe, die Entwicklung des Lebens. Aber das ist doch ganz einfach zu erklären. Na ja, dann schreib mal mit. Also, am Anfang waren wir alle Amöben im Wasser. Dann bekamen wir nasse Füße und gingen ans Land. Die eine Hälfte wurde Saurier und die anderen gingen in die Luft. Kommst du doch mit? Ach, na prima. Die Saurier haben aber so viel gefressen, dass nichts mehr da war. Und so wurden die Menschen entwickelt. Die konnten sich das nämlich einteilen. Genau. Ja, und die Menschen teilten sich dann wieder in Schlaue und Dumme. Und bei den Dummen gab es welche, die saßen nur so da und andere riefen in meiner Sendung an. Ich mach doch hier keine Schularbeitshilfe, Idiot. Ist doch wahr, da haben Menschen ernsthafte Probleme und solche Analphabeten blockieren die Leitung. Soll der doch die Revolution im Biobuch nachlesen. Das war's für heute. Tschüss, sagt eure Sibylle Becker.

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1: Mit Michael Miem. US-Präsident Trump steht mit seinem Gaza-Friedensplan vor neuen Schwierigkeiten. Sein Schwiegersohn Jared Kushner traf in Ägypten unter anderem den ägyptischen Präsidenten sowie Vermittler aus Katar und der Türkei und führte dabei auch Gespräche mit dem neuen Hamas-Chef. Heute ist ein Treffen mit dem israelischen Ministerpräsidenten Netanyahu geplant. Streit gibt es vor allem über die Reihenfolge möglicher Schritte. Die USA verlangen überprüfbare Maßnahmen von beiden Seiten, während Netanyahu einen Abzug israelischer Truppen vor einer Entwaffnung der Hamas ablehnt. Die anhaltende Aktivität des Ätna sorgt am Flughafen Catania wieder für Einschränkungen. Wegen neuer Aschewolken wurde ein Teil des Luftraums gesperrt. Dadurch können zunächst weniger Maschinen in Catania landen. Erst am Wochenende hatte sich der Flugbetrieb nach mehr als einer Woche mit erheblichen Behinderungen weitgehend normalisiert. Durch den Vulkanausbruch waren zuvor zahlreiche Flüge ausgefallen oder mussten auf andere Flughäfen umgeleitet werden. Der Bund will im kommenden Jahr mehr als 200 Milliarden Euro neue Schulden aufnehmen. Bis zum Ende des Jahrzehnts könnte sich die zusätzliche Verschuldung auf mehr als 1 Billion Euro summieren. Damit würde die Bundesregierung einen historischen Schuldenanstieg einleiten. Gleichzeitig dürften die jährlichen Zinskosten bis dahin auf rund 80 Milliarden Euro steigen und sich damit etwa verdoppeln. Rund 80% der Bundesausgaben würden dann auf Soziales, Verteidigung und Kreditkosten entfallen. Und jetzt weitere Meldungen mit Gisela Hoff.
2: Ein neuerlicher Massenansturm auf die spanische Nordafrika-Exklave Ceuta ist am Wochenende ausgeblieben. Spanien und Marokko hatten ihre Sicherheitsmaßnahmen zuvor deutlich verstärkt. Der Tropensturm Lala hat sich vor Hawaii zu einem Hurrikan der Kategorie 1 verstärkt. Auf der größten Insel des US-Bundesstaates sorgten die Auswirkungen bereits für Überschwemmungen, Stromausfälle und gesperrte Straßen. Nach Angaben des US-Hurrikan-Zentrums erreichen die anhaltenden Winde Geschwindigkeiten von bis zu 120 Kilometern pro Stunde. Die Behörden beobachten die weitere Entwicklung des Sturms aufmerksam.
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3: Der Ausblick aufs Wetter mit Julia Kersten. Im Süden und Südosten ziehen die kräftigen Schauer und Gewitter heute langsam in Richtung Alpen ab. In den anderen Regionen gibt es einen Wechsel aus Sonne und dichten Wolken, wobei vor allem im Norden und Osten mit Schauern zu rechnen ist. Die Höchstwerte liegen bei angenehmen 20 bis 26 Grad, dazu weht ein mäßiger Wind aus West bis Nordwest. In der Nacht lockert es gebietsweise auf und die Schauer klingen ab. Im Westen zieht allerdings zum Morgen hin schon wieder neuer Regen auf. Die Temperaturen sinken auf 16 bis 9 Grad.

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1: Mit Michael Miem. US-Präsident Trump steht mit seinem Gaza-Friedensplan vor neuen Schwierigkeiten. Sein Schwiegersohn Jared Kushner traf in Ägypten unter anderem den ägyptischen Präsidenten sowie Vermittler aus Katar und der Türkei und führte dabei auch Gespräche mit dem neuen Hamas-Chef. Heute ist ein Treffen mit dem israelischen Ministerpräsidenten Netanyahu geplant. Streit gibt es vor allem über die Reihenfolge möglicher Schritte. Die USA verlangen überprüfbare Maßnahmen von beiden Seiten, während Netanyahu einen Abzug israelischer Truppen vor einer Entwaffnung der Hamas ablehnt. Die anhaltende Aktivität des Ätna sorgt am Flughafen Catania wieder für Einschränkungen. Wegen neuer Aschewolken wurde ein Teil des Luftraums gesperrt. Dadurch können zunächst weniger Maschinen in Catania landen. Erst am Wochenende hatte sich der Flugbetrieb nach mehr als einer Woche mit erheblichen Behinderungen weitgehend normalisiert. Durch den Vulkanausbruch waren zuvor zahlreiche Flüge ausgefallen oder mussten auf andere Flughäfen umgeleitet werden. Der Bund will im kommenden Jahr mehr als 200 Milliarden Euro neue Schulden aufnehmen. Bis zum Ende des Jahrzehnts könnte sich die zusätzliche Verschuldung auf mehr als 1 Billion Euro summieren. Damit würde die Bundesregierung einen historischen Schuldenanstieg einleiten. Gleichzeitig dürften die jährlichen Zinskosten bis dahin auf rund 80 Milliarden Euro steigen und sich damit etwa verdoppeln. Rund 80% der Bundesausgaben würden dann auf Soziales, Verteidigung und Kreditkosten entfallen. Und jetzt weitere Meldungen mit Gisela Hoff.
2: Ein neuerlicher Massenansturm auf die spanische Nordafrika-Exklave Ceuta ist am Wochenende ausgeblieben. Spanien und Marokko hatten ihre Sicherheitsmaßnahmen zuvor deutlich verstärkt. Der Tropensturm Lala hat sich vor Hawaii zu einem Hurricane der Kategorie 1 verstärkt. Auf der größten Insel des US-Bundesstaates sorgten die Auswirkungen bereits für Überschwemmungen, Stromausfälle und gesperrte Straßen. Nach Angaben des US-Hurricane-Zentrums erreichen die anhaltenden Winde Geschwindigkeiten von bis zu 120 Kilometern pro Stunde. Die Behörden beobachten die weitere Entwicklung des Sturms aufmerksam.
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3: Der Ausblick aufs Wetter mit Julia Kersten. Im Süden und Südosten ziehen die kräftigen Schauer und Gewitter heute langsam in Richtung Alpen ab. In den anderen Regionen gibt es einen Wechsel aus Sonne und dichten Wolken, wobei vor allem im Norden und Osten mit Schauern zu rechnen ist. Die Höchstwerte liegen bei angenehmen 20 bis 26 Grad, dazu weht ein mäßiger Wind aus West bis Nordwest. In der Nacht lockert es gebietsweise auf und die Schauer klingen ab. Im Westen zieht allerdings zum Morgen hin schon wieder neuer Regen auf. Die Temperaturen sinken auf 16 bis 9 Grad.

0: 90210, Sibylle Becker. Hallo, wie war dein Name? Willst du mir nicht sagen? Nanu? Du bist ein Geldfälscher. Oha, sowas habe ich noch nie in meiner Sendung gehabt. Warte, Erpresser, Diebe, zwei Mörder, Heiratsschwindler? Nee, du bist der erste Geldfälscher. Und kommt man so über die Runden? Ja, ja, wem sagst du das? Nichts ist mehr so wie früher. Aber erzähl, wo liegt dein Problem? Oh, verstehe, dein Original 100er ist weg. Geht mir mit meinem Schein auch so. Und nu? Oh, das kann ich dir sicherlich sagen. Also warte mal. Auf der Vorderseite steht so unten links in der Ecke ein 100 und dann ist rechts im Blau eine Frau gemalt. Hast du? Fein. Die Rückseite ist einfacher. In der Mitte steht so ein olles Klavier und drumherum, tja, ich weiß gar nicht, so allerhand Schnörkel und Linien. Genau, denk dir einfach welche aus. Und schon fertig gemalt? Ja, prima. Dann mal gleich los ins Geschäft und ausprobieren. Was? Haha, die ganze Farbe ist verwischt. Aber Kindchen, da nimmt man doch keine Tusche für. Ich würde sagen, du versuchst es erstmal mit Rabattmarken. Ja, dir auch. Tschüss. Tja, meine Lieben, dabei kann man heutzutage einen 100er ganz leicht fälschen. Man nimmt einfach einen 1000er und streicht eine 0 weg. In diesem Sinne, tschüss, bis zum nächsten Mal. Eure Sibylle Becker.
1: Germany, 8 points.
2: L'Allemagne, 8 points.

0: Vielleicht machst du das Leben ihr so schwer.
1: Nein, Papi, das ist es nicht. Ich bin immer ganz lieb zu ihr und decke auch morgens immer den Frühstückstisch.

Ginny, komm, come on. Steh auf, bitte. Du wirst ganz nass. Schon spät, komm. Wir müssen weg hier, raus aus dem Wald, verstehst du nicht? Wo ist dein Schuh? Du hast ihn verloren, als ich dir den Weg zeigen musste. Wer hat verloren? Du dich? Ich mich? Oder? Oder wir uns?

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Dein Lippenstift ist verwischt. Du hast ihn gekauft und ich habe es gesehen. Zu viel Rot auf deinen Lippen und du hast gesagt, mach mich nicht an. Aber du warst durchschaut. Augen sagen mehr als Worte. Du brauchst mich doch, hm? Alle wissen, dass wir zusammen sind ab heute. Jetzt höre ich sie. Sie kommen. Sie kommen dich zu holen. Sie werden dich nicht finden. Niemand wird dich finden.

0: Newsflash.
1: In den letzten Monaten ist die Zahl der vermissten Personen dramatisch angestiegen. Die jüngste Veröffentlichung der lokalen Polizeibehörde berichtet von einem weiteren tragischen Fall. Es handelt sich um ein 19-jähriges Mädchen, das zuletzt vor 14 Tagen gesehen wurde. Die Polizei schließt die Möglichkeit nicht aus, dass es sich hier um ein Verbrechen handelt.

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1: Der Blick auf die Meldungen. Im Studio ist Michael Miem. Polen will Autofahrer zum Ende der Sommerferien finanziell entlasten. Bis zum 31. August gilt ein reduzierter Mehrwertsteuersatz von 8% auf Kraftstoffe. Zusätzlich legt das Energieministerium täglich einen Höchstpreis für den Verkauf an Tankstellen fest. Grundlage dafür sind unter anderem die durchschnittlichen Großhandelspreise und die Kosten großer Anbieter. Am Montag lag der maximale Preis bei rund 1,49 Euro für Normalbenzin, 1,67 Euro für Super und 1,71 Euro für Diesel. In Deutschland liegen die Preise bei weit über 2 Euro je Kraftstoff. Die Regierung in Berlin plant keine Eingriffe in den Markt oder weitere Entlastungen für die Autofahrer. US-Präsident Trump steht mit seinem Gaza-Friedensplan vor neuen Schwierigkeiten. Sein Schwiegersohn Jared Kushner traf in Ägypten unter anderem den ägyptischen Präsidenten sowie Vermittler aus Katar und der Türkei und führte dabei auch Gespräche mit dem neuen Hamas-Chef. Heute ist ein Treffen mit dem israelischen Ministerpräsidenten Netanyahu geplant. Streit gibt es vor allem über die Reihenfolge möglicher Schritte. Die USA verlangen überprüfbare Maßnahmen von beiden Seiten, während Netanyahu einen Abzug israelischer Truppen vor einer Entwaffnung der Hamas ablehnt. Die anhaltende Aktivität des Ätna sorgt am Flughafen Catania wieder für Einschränkungen. Wegen neuer Aschewolken wurde ein Teil des Luftraums gesperrt. Dadurch können zunächst weniger Maschinen in Catania landen. Erst am Wochenende hatte sich der Flugbetrieb nach mehr als einer Woche mit erheblichen Behinderungen weitgehend normalisiert. Durch den Vulkanausbruch waren zuvor zahlreiche Flüge ausgefallen oder mussten auf andere Flughäfen umgeleitet werden. Der Bund will im kommenden Jahr mehr als 200 Milliarden Euro neue Schulden aufnehmen. Bis zum Ende des Jahrzehnts könnte sich die zusätzliche Verschuldung auf mehr als 1 Billion Euro summieren. Damit würde die Bundesregierung einen historischen Schuldenanstieg einleiten. Gleichzeitig dürften die jährlichen Zinskosten bis dahin auf rund 80 Milliarden Euro steigen und sich damit etwa verdoppeln. Rund 80% der Bundesausgaben würden dann auf Soziales, Verteidigung und Kreditkosten entfallen.
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2: Der Ausblick aufs Wetter mit Julia Kersten. Im Süden und Südosten ziehen die kräftigen Schauer und Gewitter heute langsam in Richtung Alpen ab. In den anderen Regionen gibt es einen Wechsel aus Sonne und dichten Wolken, wobei vor allem im Norden und Osten mit Schauern zu rechnen ist. Die Höchstwerte liegen bei angenehmen 20 bis 26 Grad, dazu weht ein mäßiger Wind aus West bis Nordwest. In der Nacht lockert es gebietsweise auf und die Schauer klingen ab. Im Westen zieht allerdings zum Morgen hin schon wieder neuer Regen auf. Die Temperaturen sinken auf 16 bis 9 Grad.

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1: Der Blick auf die Meldungen. Im Studio ist Michael Miem. Polen will Autofahrer zum Ende der Sommerferien finanziell entlasten. Bis zum 31. August gilt ein reduzierter Mehrwertsteuersatz von 8% auf Kraftstoffe. Zusätzlich legt das Energieministerium täglich einen Höchstpreis für den Verkauf an Tankstellen fest. Grundlage dafür sind unter anderem die durchschnittlichen Großhandelspreise und die Kosten großer Anbieter. Am Montag lag der maximale Preis bei rund 1,49 Euro für Normalbenzin, 1,67 Euro für Super und 1,71 Euro für Diesel. In Deutschland liegen die Preise bei weit über 2 Euro je Kraftstoff. Die Regierung in Berlin plant keine Eingriffe in den Markt oder weitere Entlastungen für die Autofahrer. US-Präsident Trump steht mit seinem Gaza-Friedensplan vor neuen Schwierigkeiten. Sein Schwiegersohn Jared Kushner traf in Ägypten unter anderem den ägyptischen Präsidenten sowie Vermittler aus Katar und der Türkei und führte dabei auch Gespräche mit dem neuen Hamas-Chef. Heute ist ein Treffen mit dem israelischen Ministerpräsidenten Netanyahu geplant. Streit gibt es vor allem über die Reihenfolge möglicher Schritte. Die USA verlangen überprüfbare Maßnahmen von beiden Seiten, während Netanyahu einen Abzug israelischer Truppen vor einer Entwaffnung der Hamas ablehnt. Die anhaltende Aktivität des Ätna sorgt am Flughafen Catania wieder für Einschränkungen. Wegen neuer Aschewolken wurde ein Teil des Luftraums gesperrt. Dadurch können zunächst weniger Maschinen in Catania landen. Erst am Wochenende hatte sich der Flugbetrieb nach mehr als einer Woche mit erheblichen Behinderungen weitgehend normalisiert. Durch den Vulkanausbruch waren zuvor zahlreiche Flüge ausgefallen oder mussten auf andere Flughäfen umgeleitet werden. Der Bund will im kommenden Jahr mehr als 200 Milliarden Euro neue Schulden aufnehmen. Bis zum Ende des Jahrzehnts könnte sich die zusätzliche Verschuldung auf mehr als 1 Billion Euro summieren. Damit würde die Bundesregierung einen historischen Schuldenanstieg einleiten. Gleichzeitig dürften die jährlichen Zinskosten bis dahin auf rund 80 Milliarden Euro steigen und sich damit etwa verdoppeln. Rund 80% der Bundesausgaben würden dann auf Soziales, Verteidigung und Kreditkosten entfallen.
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2: Der Ausblick aufs Wetter mit Julia Kersten. Im Süden und Südosten ziehen die kräftigen Schauer und Gewitter heute langsam in Richtung Alpen ab. In den anderen Regionen gibt es einen Wechsel aus Sonne und dichten Wolken, wobei vor allem im Norden und Osten mit Schauern zu rechnen ist. Die Höchstwerte liegen bei angenehmen 20 bis 26 Grad, dazu weht ein mäßiger Wind aus West bis Nordwest. In der Nacht lockert es gebietsweise auf und die Schauer klingen ab. Im Westen zieht allerdings zum Morgen hin schon wieder neuer Regen auf. Die Temperaturen sinken auf 16 bis 9 Grad.

90210, Sibylle Becker. Hallo Kai-Uwe, wie kann ich dir helfen? Du hast Falten? Ja, aber an uns allen nagt der Zahn der Zeit. Guck mich an, ich meine... Ach so, dein Hemd hat Falten. Jetzt verstehe ich erst. Ja, sicher, zu solch einem Vorstellungsgespräch sollte man nicht faltig gehen. Warum bügelst du es nicht? Aha, da liegt dein Problem. Aber das ist doch kinderleicht. Pass auf, nimm jetzt das heiße Bügeleisen und fahre zunächst über den Kragen. Ja, gut so. Aber dabei brauchst du doch nicht so zu stöhnen. Jetzt ziehst du mit leichtem Druck über die Knopfleiste und... Was schreist du denn da so rum? Kai-Uwe, so blöd kann man doch nicht sein. Du musst das Hemd vorher ausziehen. Oh mein Gott, na, wenigstens hast du was gelernt. Tschüss. Tschau, meine Lieben. Selbst schuld, sage ich. Doch jedem widerfährt das, was er verdient hat. Ich weiß auch nicht, warum bei mir die Creme de la Creme der Bekloppten anruft. In diesem Sinne, ich sag tschüss für heute. Eure Sibylle Becker.

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1: Der Blick auf die Meldungen. Im Studio ist Michael Miem. Polen will Autofahrer zum Ende der Sommerferien finanziell entlasten. Bis zum 31. August

0: gilt ein reduzierter Mehrwertsteuersatz von 8% auf Kraftstoffe. Zusätzlich legt das Energieministerium täglich einen Höchstpreis für den Verkauf an Tankstellen fest. Grundlage dafür sind unter anderem die durchschnittlichen Großhandelspreise und die Kosten großer Anbieter. Am Montag lag der maximale Preis bei rund 1,49 Euro für Normalbenzin, 1,67 Euro für Super und 1,71 Euro für Diesel. In Deutschland liegen die Preise bei weit über 2 Euro je Kraftstoff. Die Regierung in Berlin plant keine Eingriffe in den Markt oder weitere Entlastungen für die Autofahrer. US-Präsident Trump steht mit seinem Gaza-Friedensplan vor neuen Schwierigkeiten. Sein Schwiegersohn Jared Kushner traf in Ägypten unter anderem den ägyptischen Präsidenten sowie Vermittler aus Katar und der Türkei und führte dabei auch Gespräche mit dem neuen Hamas-Chef. Heute ist ein Treffen mit dem israelischen Ministerpräsidenten Netanyahu geplant. Streit gibt es vor allem über die Reihenfolge möglicher Schritte. Die USA verlangen überprüfbare Maßnahmen von beiden Seiten, während Netanyahu einen Abzug israelischer Truppen vor einer Entwaffnung der Hamas ablehnt. Die anhaltende Aktivität des Ätna sorgt am Flughafen Catania wieder für Einschränkungen. Wegen neuer Aschewolken wurde ein Teil des Luftraums gesperrt. Dadurch können zunächst weniger Maschinen in Catania landen. Erst am Wochenende hatte sich der Flugbetrieb nach mehr als einer Woche mit erheblichen Behinderungen weitgehend normalisiert. Durch den Vulkanausbruch waren zuvor zahlreiche Flüge ausgefallen oder mussten auf andere Flughäfen umgeleitet werden. Der Bund will im kommenden Jahr mehr als 200 Milliarden Euro neue Schulden aufnehmen. Bis zum Ende des Jahrzehnts könnte sich die zusätzliche Verschuldung auf mehr als 1 Billion Euro summieren. Damit würde die Bundesregierung einen historischen Schuldenanstieg einleiten. Gleichzeitig dürften die jährlichen Zinskosten bis dahin auf rund 80 Milliarden Euro steigen und sich damit etwa verdoppeln. Rund 80% der Bundesausgaben würden dann auf Soziales, Verteidigung und Kreditkosten entfallen.
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2: Der Ausblick aufs Wetter mit Julia Kersten. Im Süden und Südosten ziehen die kräftigen Schauer und Gewitter heute langsam in Richtung Alpen ab. In den anderen Regionen gibt es einen Wechsel aus Sonne und dichten Wolken, wobei vor allem im Norden und Osten mit Schauern zu rechnen ist. Die Höchstwerte liegen bei angenehmen 20 bis 26 Grad, dazu weht ein mäßiger Wind aus West bis Nordwest. In der Nacht lockert es gebietsweise auf und die Schauer klingen ab. Im Westen zieht allerdings zum Morgen hin schon wieder neuer Regen auf. Die Temperaturen sinken auf 16 bis 9 Grad.

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1: Der Blick auf die Meldungen. Im Studio ist Michael Miem. Polen will Autofahrer zum Ende der Sommerferien finanziell entlasten. Bis zum 31. August gilt ein reduzierter Mehrwertsteuersatz von 8% auf Kraftstoffe. Zusätzlich legt das Energieministerium täglich einen Höchstpreis für den Verkauf an Tankstellen fest. Grundlage dafür sind unter anderem die durchschnittlichen Großhandelspreise und die Kosten großer Anbieter. Am Montag lag der maximale Preis bei rund 1,49 Euro für Normalbenzin, 1,67 Euro für Super und 1,71 Euro für Diesel. In Deutschland liegen die Preise bei weit über 2 Euro je Kraftstoff. Die Regierung in Berlin plant keine Eingriffe in den Markt oder weitere Entlastungen für die Autofahrer. US-Präsident Trump steht mit seinem Gaza-Friedensplan vor neuen Schwierigkeiten. Sein Schwiegersohn Jared Kushner traf in Ägypten unter anderem den ägyptischen Präsidenten sowie Vermittler aus Katar und der Türkei und führte dabei auch Gespräche mit dem neuen Hamas-Chef. Heute ist ein Treffen mit dem israelischen Ministerpräsidenten Netanyahu geplant. Streit gibt es vor allem über die Reihenfolge möglicher Schritte. Die USA verlangen überprüfbare Maßnahmen von beiden Seiten, während Netanyahu einen Abzug israelischer Truppen vor einer Entwaffnung der Hamas ablehnt. Die anhaltende Aktivität des Ätna sorgt am Flughafen Catania wieder für Einschränkungen. Wegen neuer Aschewolken wurde ein Teil des Luftraums gesperrt. Dadurch können zunächst weniger Maschinen in Catania landen. Erst am Wochenende hatte sich der Flugbetrieb nach mehr als einer Woche mit erheblichen Behinderungen weitgehend normalisiert. Durch den Vulkanausbruch waren zuvor zahlreiche Flüge ausgefallen oder mussten auf andere Flughäfen umgeleitet werden. Der Bund will im kommenden Jahr mehr als 200 Milliarden Euro neue Schulden aufnehmen. Bis zum Ende des Jahrzehnts könnte sich die zusätzliche Verschuldung auf mehr als 1 Billion Euro summieren. Damit würde die Bundesregierung einen historischen Schuldenanstieg einleiten. Gleichzeitig dürften die jährlichen Zinskosten bis dahin auf rund 80 Milliarden Euro steigen und sich damit etwa verdoppeln. Rund 80% der Bundesausgaben würden dann auf Soziales, Verteidigung und Kreditkosten entfallen.
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2: Der Ausblick aufs Wetter mit Julia Kersten. Im Süden und Südosten ziehen die kräftigen Schauer und Gewitter heute langsam in Richtung Alpen ab. In den anderen Regionen gibt es einen Wechsel aus Sonne und dichten Wolken, wobei vor allem im Norden und Osten mit Schauern zu rechnen ist. Die Höchstwerte liegen bei angenehmen 20 bis 26 Grad, dazu weht ein mäßiger Wind aus West bis Nordwest. In der Nacht lockert es gebietsweise auf und die Schauer klingen ab. Im Westen zieht allerdings zum Morgen hin schon wieder neuer Regen auf. Die Temperaturen sinken auf 16 bis 9 Grad.

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0: 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Schräg vor mir saß ein Mann, der spielte dort mit Karten. 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Der Fremde hob den Kopf und sah mir ins Gesicht. Verzeihen Sie, mein Herr, aber ich spiele nicht. Kommt mit hinaus, sagt er, indem er sich entfernt. Ich zeig Ihnen, was man von meinen Karten lernt. 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Die zwei, sagt mir, zwei Menschen gab's im Paradies, Adam und seine Frau, die welche Eva hieß. Ziehe ich die Karte 3, so heißt das für den Frommen, drei heilige Könige sind nach Bethlehem gekommen. 4 Evangelisten zu unseres Herrn Ruhm haben uns gebracht das Evangelium. 5 Kieselsteine suchte sich David aus im Bach, dann legte mit der Schleuder den Goliath er flach. In 6 Tagen schwerer Arbeit erschuf sich unser Herr die Menschen, Tiere, Pflanzen, die Erde und das Meer. Am 7. Tage ruhte der liebe Gott sich aus auf einer kleinen Bank vor seinem goldenen Haus. 8 Menschen, wohlgezählt 8 nur, und zwar die Frommen sind bei der großen Sintflut damals nicht umgekommen. Noah und die 3 Söhne, das sind zusammen 4, und jede ihrer Frauen. Danach schloss sich die Tür. 9 Aussätzige in Israel, bis auf den Tod erkrankt, haben für ihre Heilung dem Herrn nicht mal gedankt. 10 Gebote Moses den Auserwählten gab, als er vom Berge Sinai zum Volke stieg hinab. 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Moment, sagte ich, nachdem ich Papier und Blei genommen, ich kann nur auf 364 kommen. Ja, meinte da der Fremde mit einem stillen Lachen, Sie dürfen nie die Rechnung ohne den Joker machen.
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1: Für die Meldungen des Tages im Studio Michael Miem. Vor der Landtagswahl in Mecklenburg-Vorpommern gibt es Streit zwischen CDU, SPD und dem NDR über die geplante Wahlberichterstattung.
2: Die CDU wirft dem öffentlich-rechtlichen Sender vor, seine journalistische Unabhängigkeit und seinen Auftrag zu verletzen. Auslöser ist eine für Mitte September geplante TV-Debatte zwischen Ministerpräsidentin Schwesig und AfD-Spitzenkandidat Holm. Nach Darstellung der CDU war zunächst eine Diskussion mit 4 Parteien vorgesehen. Die Spitzenkandidaten von CDU und Linke sollen nun jedoch nicht mehr eingeladen sein. Bei früheren Wahlsendungen war unter anderem die AfD nicht immer berücksichtigt oder eingeladen worden. Damit hatten Union und SPD hinsichtlich journalistischer Unabhängigkeit hingegen keine Probleme.
1: Polen will Autofahrer zum Ende der Sommerferien finanziell entlasten. Bis zum 31. August gilt ein reduzierter Mehrwertsteuersatz von 8% auf Kraftstoffe. Zusätzlich legt das Energieministerium täglich einen Höchstpreis für den Verkauf an Tankstellen fest. Grundlage dafür sind unter anderem die durchschnittlichen Großhandelspreise und die Kosten großer Anbieter. Am Montag lag der maximale Preis bei rund 1,49 Euro für Normalbenzin, 1,67 Euro für Super und 1,71 Euro für Diesel. In Deutschland liegen die Preise bei weit über 2 Euro je Kraftstoff. Die Regierung in Berlin plant keine Eingriffe in den Markt oder weitere Entlastungen für die Autofahrer. Die anhaltende Aktivität des Ätna sorgt am Flughafen Catania wieder für Einschränkungen. Wegen neuer Aschewolken wurde ein Teil des Luftraums gesperrt. Dadurch können zunächst weniger Maschinen in Catania landen. Erst am Wochenende hatte sich der Flugbetrieb nach mehr als einer Woche mit erheblichen Behinderungen weitgehend normalisiert. Durch den Vulkanausbruch waren zuvor zahlreiche Flüge ausgefallen oder mussten auf andere Flughäfen umgeleitet werden. Der Bund will im kommenden Jahr mehr als 200 Milliarden Euro neue Schulden aufnehmen. Bis zum Ende des Jahrzehnts könnte sich die zusätzliche Verschuldung auf mehr als 1 Billion Euro summieren. Damit würde die Bundesregierung einen historischen Schuldenanstieg einleiten. Gleichzeitig dürften die jährlichen Zinskosten bis dahin auf rund 80 Milliarden Euro steigen und sich damit etwa verdoppeln. Rund 80% der Bundesausgaben würden dann auf Soziales, Verteidigung und Kreditkosten entfallen.
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3: Der Ausblick aufs Wetter mit Julia Kersten. Im Süden und Südosten ziehen die kräftigen Schauer und Gewitter heute langsam in Richtung Alpen ab. In den anderen Regionen gibt es einen Wechsel aus Sonne und dichten Wolken, wobei vor allem im Norden und Osten mit Schauern zu rechnen ist. Die Höchstwerte liegen bei angenehmen 20 bis 26 Grad. Dazu weht ein mäßiger Wind aus West bis Nordwest. In der Nacht lockert es gebietsweise auf und die Schauer klingen ab. Im Westen zieht allerdings zum Morgen hin schon wieder neuer Regen auf. Die Temperaturen sinken auf 16 bis 9 Grad.

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0: Die waren so trocken, die haben geraschelt.
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0: Das ist ja wohl ein bisschen übertrieben, ne? 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

0: Hör mal, du, ey, das hättest du aber auch alles beim Batik- und Vollwertkost-Teach in Königs Wusterhausen haben können.
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0: Der ist auch nicht gekommen.
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0: ist doch alles total irrelevant, du.

0: mal, wieso hängst du jetzt eigentlich die Touristen-Dussi raus? Da unten hast du immer was von kommunikativem Nord-Süd-Gefälle gefaselt, oder?
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0: Carsten hieß der.
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0: einer vierspurigen Strandstraße.
1: Was die Angst, die dunkle Wolken, ne? Vom Himmel gesenkt.
0: Das war dann auch das Einzige, was sauber war, ne? Und weißt du, was mich auch noch extrem genervt hat? Dass dieser Schwatte-Karlo immer Martini Bianco zu mir gesagt hat.

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1: Für die Meldungen des Tages im Studio Michael Miem. Vor der Landtagswahl in Mecklenburg-Vorpommern gibt es Streit zwischen CDU, SPD und dem NDR über die geplante Wahlberichterstattung.
2: Die CDU wirft dem öffentlich-rechtlichen Sender vor, seine journalistische Unabhängigkeit und seinen Auftrag zu verletzen. Auslöser ist eine für Mitte September geplante TV-Debatte zwischen Ministerpräsidentin Schwesig und AfD-Spitzenkandidat Holm. Nach Darstellung der CDU war zunächst eine Diskussion mit 4 Parteien vorgesehen. Die Spitzenkandidaten von CDU und Linke sollen nun jedoch nicht mehr eingeladen sein. Bei früheren Wahlsendungen war unter anderem die AfD nicht immer berücksichtigt oder eingeladen worden. Damit hatten Union und SPD hinsichtlich journalistischer Unabhängigkeit hingegen keine Probleme.
1: Polen will Autofahrer zum Ende der Sommerferien finanziell entlasten. Bis zum 31. August gilt ein reduzierter Mehrwertsteuersatz von 8% auf Kraftstoffe. Zusätzlich legt das Energieministerium täglich einen Höchstpreis für den Verkauf an Tankstellen fest. Grundlage dafür sind unter anderem die durchschnittlichen Großhandelspreise und die Kosten großer Anbieter. Am Montag lag der maximale Preis bei rund 1,49 Euro für Normalbenzin, 1,67 Euro für Super und 1,71 Euro für Diesel. In Deutschland liegen die Preise bei weit über 2 Euro je Kraftstoff. Die Regierung in Berlin plant keine Eingriffe in den Markt oder weitere Entlastungen für die Autofahrer. Die anhaltende Aktivität des Ätna sorgt am Flughafen Catania wieder für Einschränkungen. Wegen neuer Aschewolken wurde ein Teil des Luftraums gesperrt. Dadurch können zunächst weniger Maschinen in Catania landen. Erst am Wochenende hatte sich der Flugbetrieb nach mehr als einer Woche mit erheblichen Behinderungen weitgehend normalisiert. Durch den Vulkan

0: Ausbruch waren zuvor zahlreiche Flüge ausgefallen oder mussten auf andere Flughäfen umgeleitet werden. Der Bund will im kommenden Jahr mehr als 200 Milliarden Euro neue Schulden aufnehmen. Bis zum Ende des Jahrzehnts könnte sich die zusätzliche Verschuldung auf mehr als 1 Billion Euro summieren. Damit würde die Bundesregierung einen historischen Schuldenanstieg einleiten. Gleichzeitig dürften die jährlichen Zinskosten bis dahin auf rund 80 Milliarden Euro steigen und sich damit etwa verdoppeln. Rund 80% der Bundesausgaben würden dann auf Soziales, Verteidigung und Kreditkosten entfallen.
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2: Der Ausblick aufs Wetter mit Julia Kersten. Im Süden und Südosten ziehen die kräftigen Schauer und Gewitter heute langsam in Richtung Alpen ab. In den anderen Regionen gibt es einen Wechsel aus Sonne und dichten Wolken, wobei vor allem im Norden und Osten mit Schauern zu rechnen ist. Die Höchstwerte liegen bei angenehmen 20 bis 26 Grad, dazu weht ein mäßiger Wind aus West bis Nordwest. In der Nacht lockert es gebietsweise auf und die Schauer klingen ab. Im Westen zieht allerdings zum Morgen hin schon wieder neuer Regen auf. Die Temperaturen sinken auf 16 bis 9 Grad.

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1: Für die Meldung des Tages im Studio Michael Miem. Vor der Landtagswahl in Mecklenburg-Vorpommern gibt es Streit zwischen CDU, SPD und dem NDR über die geplante Wahlberichterstattung.
2: Die CDU wirft dem öffentlich-rechtlichen Sender vor, seine journalistische Unabhängigkeit und seinen Auftrag zu verletzen. Auslöser ist eine für Mitte September geplante TV-Debatte zwischen Ministerpräsidentin Schwesig und AfD-Spitzenkandidat Holm. Nach Darstellung der CDU war zunächst eine Diskussion mit 4 Parteien vorgesehen. Die Spitzenkandidaten von CDU und Linke sollen nun jedoch nicht mehr eingeladen sein. Bei früheren Wahlsendungen war unter anderem die AfD nicht immer berücksichtigt oder eingeladen worden. Damit hatten Union und SPD hinsichtlich journalistischer Unabhängigkeit hingegen keine Probleme.
1: Polen will Autofahrer zum Ende der Sommerferien finanziell entlasten. Bis zum 31. August gilt ein reduzierter Mehrwertsteuersatz von 8% auf Kraftstoffe. Zusätzlich legt das Energieministerium täglich einen Höchstpreis für den Verkauf an Tankstellen fest. Grundlage dafür sind unter anderem die durchschnittlichen Großhandelspreise und die Kosten großer Anbieter. Am Montag lag der maximale Preis bei rund 1,49 Euro für Normalbenzin, 1,67 Euro für Super und 1,71 Euro für Diesel. In Deutschland liegen die Preise bei weit über 2 Euro je Kraftstoff. Die Regierung in Berlin plant keine Eingriffe in den Markt oder weitere Entlastungen für die Autofahrer. Die anhaltende Aktivität des Ätna sorgt am Flughafen Catania wieder für Einschränkungen. Wegen neuer Aschewolken wurde ein Teil des Luftraums gesperrt. Dadurch können zunächst weniger Maschinen in Catania landen. Erst am Wochenende hatte sich der Flugbetrieb nach mehr als einer Woche mit erheblichen Behinderungen weitgehend normalisiert. Durch den Vulkanausbruch waren zuvor zahlreiche Flüge ausgefallen oder mussten auf andere Flughäfen umgeleitet werden. Der Bund will im kommenden Jahr mehr als 200 Milliarden Euro neue Schulden aufnehmen. Bis zum Ende des Jahrzehnts könnte sich die zusätzliche Verschuldung auf mehr als 1 Billion Euro summieren. Damit würde die Bundesregierung einen historischen Schuldenanstieg einleiten. Gleichzeitig dürften die jährlichen Zinskosten bis dahin auf rund 80 Milliarden Euro steigen und sich damit etwa verdoppeln. Rund 80% der Bundesausgaben würden dann auf Soziales, Verteidigung und Kreditkosten entfallen.
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3: Der Ausblick aufs Wetter mit Julia Kersten. Im Süden und Südosten ziehen die kräftigen Schauer und Gewitter heute langsam in Richtung Alpen ab. In den anderen Regionen gibt es einen Wechsel aus Sonne und dichten Wolken, wobei vor allem im Norden und Osten mit Schauern zu rechnen ist. Die Höchstwerte liegen bei angenehmen 20 bis 26 Grad. Dazu weht ein mäßiger Wind aus West bis Nordwest. In der Nacht lockert es gebietsweise auf und die Schauer klingen ab. Im Westen zieht allerdings zum Morgen hin schon wieder neuer Regen auf. Die Temperaturen sinken auf 16 bis 9 Grad.

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1: Für die Meldung des Tages im Studio Michael Miem. Vor der Landtagswahl in Mecklenburg-Vorpommern gibt es Streit zwischen CDU, SPD und dem NDR über die geplante Wahlberichterstattung.
2: Die CDU wirft dem öffentlich-rechtlichen Sender vor, seine journalistische Unabhängigkeit und seinen Auftrag zu verletzen. Auslöser ist eine für Mitte September geplante TV-Debatte zwischen Ministerpräsidentin Schwesig und AfD-Spitzenkandidat Holm. Nach Darstellung der CDU war zunächst eine Diskussion mit 4 Parteien vorgesehen. Die Spitzenkandidaten von CDU und Linke sollen nun jedoch nicht mehr eingeladen sein. Bei früheren Wahlsendungen war unter anderem die AfD nicht immer berücksichtigt oder eingeladen worden. Damit hatten Union und SPD hinsichtlich journalistischer Unabhängigkeit hingegen keine Probleme.
1: Polen will Autofahrer zum Ende der Sommerferien finanziell entlasten. Bis zum 31. August gilt ein reduzierter Mehrwertsteuersatz von 8% auf Kraftstoffe. Zusätzlich legt das Energieministerium täglich einen Höchstpreis für den Verkauf an Tankstellen fest. Grundlage dafür sind unter anderem die durchschnittlichen Großhandelspreise und die Kosten großer Anbieter. Am Montag lag der maximale Preis bei rund 1,49 Euro für Normalbenzin, 1,67 Euro für Super und 1,71 Euro für Diesel. In Deutschland liegen die Preise bei weit über 2 Euro je Kraftstoff. Die Regierung in Berlin plant keine Eingriffe in den Markt oder weitere Entlastungen für die Autofahrer. Die anhaltende Aktivität des Ätna sorgt am Flughafen Catania wieder für Einschränkungen. Wegen neuer Aschewolken wurde ein Teil des Luftraums gesperrt. Dadurch können zunächst weniger Maschinen in Catania landen. Erst am Wochenende hatte sich der Flugbetrieb nach mehr als einer Woche mit erheblichen Behinderungen weitgehend normalisiert. Durch den Vulkanausbruch waren zuvor zahlreiche Flüge ausgefallen oder mussten auf andere Flughäfen umgeleitet werden. Der Bund will im kommenden Jahr mehr als 200 Milliarden Euro neue Schulden aufnehmen. Bis zum Ende des Jahrzehnts könnte sich die zusätzliche Verschuldung auf mehr als 1 Billion Euro summieren. Damit würde die Bundesregierung einen historischen Schuldenanstieg einleiten. Gleichzeitig dürften die jährlichen Zinskosten bis dahin auf rund 80 Milliarden Euro steigen und sich damit etwa verdoppeln. Rund 80% der Bundesausgaben würden dann auf Soziales, Verteidigung und Kreditkosten entfallen.
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3: Der Blick auf die Wetterkarte mit Julia Kersten. Im Süden und Westen zieht Regen auf, der stellenweise richtig kräftig wird. Im Tagesverlauf sind dort auch vereinzelte Gewitter möglich. Im Norden und Osten zeigt sich dagegen immer wieder die Sonne und es bleibt meistens trocken. Die Höchstwerte liegen generell zwischen 19 und 25 Grad, ganz im Südwesten sind sogar bis zu 28 Grad möglich. Dazu weht ein mäßiger, in Böen auch starker Wind aus Südwest bis West. In der Nacht bleibt es verbreitet bewölkt mit weiteren Regenschauern, im Norden und Nordwesten sind zudem einzelne Gewitter dabei. Direkt an den Alpen lockert es dagegen hin und wieder auf und es bleibt meist trocken. Die Temperaturen sinken auf 17 bis 13 Grad.

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1: Im Studio ist Michael Miem. Auf der Insel Salamis, westlich von Athen, hat ein Feuer zwei Menschenleben gefordert. Einsatzkräfte fanden die Leichen von zwei Personen. Wer die Opfer sind, ist bislang nicht bekannt. Der starke Wind macht es den Feuerwehrleuten schwer, den Brand unter Kontrolle zu bringen. Gleichzeitig warnt der griechische Zivilschutz im Raum Athen vor einer sehr hohen Gefahr für weitere Waldbrände. Nach dem schweren Erdbeben auf der indonesischen Insel Flores steigt die Zahl der Todesopfer weiter. Nach der Bergung von drei weiteren Leichen wurden inzwischen über 50 Tote gezählt. Das Beben mit einer Stärke von 7,7 hatte am Samstag die Provinz Ostnusa Tenggara erschüttert. Aus der Hauptstadt Jakarta sind inzwischen Hilfslieferungen für die betroffenen Regionen unterwegs. Rettungskräfte setzen ihre Suche nach weiteren Opfern fort. Nach den Einschränkungen durch den jüngsten Ausbruch des Ätna hat sich die Lage am Flughafen Catania deutlich entspannt. Die meisten Starts und Landungen finden inzwischen wieder nach Plan statt. Auf der Internetseite des italienischen Airports werden nur noch wenige Flugausfälle angezeigt. Der Flugbetrieb läuft damit weitgehend normal, nachdem Vulkanasche den Flughafen zuvor erheblich beeinträchtigt hatte. Das extreme Niedrigwasser auf deutschen Flüssen könnte nach Einschätzung der Wirtschaftsweisen Veronika Grimm zusätzliche Preissteigerungen auslösen. Betroffen seien unter anderem die Chemie- und Energiebranche, weil wichtige Rohstoffe und Öl nur eingeschränkt per Schiff transportiert werden können. Wie stark sich die Engpässe auf die Preise auswirken, hängt laut Grimm auch davon ab, über welche Lagerreserven die Unternehmen verfügen. Bei einer schlechten Verteilung der knappen Transportkapazitäten könnten die Preise unnötig stark steigen, so Grimm weiter. Bei Renovierungsarbeiten in Belgien haben Bauarbeiter einen ungewöhnlichen Schatz entdeckt. Sie stießen beim Verlegen von Abwasserleitungen auf 49 Goldbarren mit jeweils 1 Kilogramm Gewicht sowie zahlreiche Goldmünzen. Der Wert des Fundes wird auf rund 9 Millionen Euro geschätzt. Noch ist völlig unklar, wie das Gold unter die Erde gelangte und wem es gehört. Die Behörden müssen nun die Herkunft und den rechtmäßigen Besitzer des Schatzes klären.
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2: Am Wochenende wird es in einigen Gebieten etwas feucht, in der Redaktion Gisela Hoff. Nach dem relativ freundlichen Start ins Wochenende zieht von Nordwesten Bewölkung auf. In einem breiten Streifen vom Saarland bis in die Lausitz sind vereinzelte, teils kräftige Schauer und Gewitter, lokal mit Unwetterpotenzial, nicht ausgeschlossen. Sonst ist es meist sonnig und trocken. Die Temperaturen erreichen in der Nordhälfte maximal 30 und in der Südhälfte nochmal schwülheiße 39 Grad. In den Nächten bleibt es wolkig oder stark bewölkt und besonders vom Saarland bis nach Sachsen und in der Nacht zum Montag im Süden und Südosten kommt es zu schauerartigem und mitunter zu kräftigem Regen und Gewitter. Sonst ist es eher gering bewölkt und trocken. Die Temperaturen sinken auf 22 bis 10 Grad. Die neue Woche beginnt im Süden mit starker Bewölkung und schauerartigem und gewittrigen Regen. Im Norden und Osten sind einzelne Schauer nicht ausgeschlossen. Sonst teilt sich die Sonne mit dichten Wolkenfeldern den Himmel. Die Temperaturen erreichen maximal 28 Grad.

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1: Für die Meldungen des Tages im Studio Michael Miem. Vor der Landtagswahl in Mecklenburg-Vorpommern gibt es Streit zwischen CDU, SPD und dem NDR über die geplante Wahlberichterstattung.
2: Die CDU wirft dem öffentlich-rechtlichen Sender vor, seine journalistische Unabhängigkeit und seinen Auftrag zu verletzen. Auslöser ist eine für Mitte September geplante TV-Debatte zwischen Ministerpräsidentin Schwesig und AfD-Spitzenkandidat Holm. Nach Darstellung der CDU war zunächst eine Diskussion mit 4 Parteien vorgesehen. Die Spitzenkandidaten von CDU und Linke sollen nun jedoch nicht mehr eingeladen sein. Bei früheren Wahlsendungen war unter anderem die AfD nicht immer berücksichtigt oder eingeladen worden. Damit hatten Union und SPD hinsichtlich journalistischer Unabhängigkeit hingegen keine Probleme.
1: Polen will Autofahrer zum Ende der Sommerferien finanziell entlasten. Bis zum 31. August gilt ein reduzierter Mehrwertsteuersatz von 8% auf Kraftstoffe. Zusätzlich legt das Energieministerium täglich einen Höchstpreis für den Verkauf an Tankstellen fest. Grundlage dafür sind unter anderem die durchschnittlichen Großhandelspreise und die Kosten großer Anbieter. Am Montag lag der maximale Preis bei rund 1,49 Euro für Normalbenzin, 1,67 Euro für Super und 1,71 Euro für Diesel. In Deutschland liegen die Preise bei weit über 2 Euro je Kraftstoff. Die Regierung in Berlin plant keine Eingriffe in den Markt oder weitere Entlastungen für die Autofahrer. Die anhaltende Aktivität des Ätna sorgt am Flughafen Catania wieder für Einschränkungen. Wegen neuer Aschewolken wurde ein Teil des Luftraums gesperrt. Dadurch können zunächst weniger Maschinen in Catania landen. Erst am Wochenende hatte sich der Flugbetrieb nach mehr als einer Woche mit erheblichen Behinderungen weitgehend normalisiert. Durch den Vulkanausbruch waren zuvor zahlreiche Flüge ausgefallen oder mussten auf andere Flughäfen umgeleitet werden. Der Bund will im kommenden Jahr mehr als 200 Milliarden Euro neue Schulden aufnehmen. Bis zum Ende des Jahrzehnts könnte sich die zusätzliche Verschuldung auf mehr als 1 Billion Euro summieren. Damit würde die Bundesregierung einen historischen Schuldenanstieg einleiten. Gleichzeitig dürften die jährlichen Zinskosten bis dahin auf rund 80 Milliarden Euro steigen und sich damit etwa verdoppeln. Rund 80% der Bundesausgaben würden dann auf Soziales, Verteidigung und Kreditkosten entfallen.
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3: Der Blick auf die Wetterkarte mit Julia Kersten. Im Süden und Westen zieht Regen auf, der stellenweise richtig kräftig wird. Im Tagesverlauf sind dort auch vereinzelte Gewitter möglich. Im Norden und Osten zeigt sich dagegen immer wieder die Sonne und es bleibt meistens trocken. Die Höchstwerte liegen generell zwischen 19 und 25 Grad, ganz im Südwesten sind sogar bis zu 28 Grad möglich. Dazu weht ein mäßiger, in Böen auch starker Wind aus Südwest bis West. In der Nacht bleibt es verbreitet bewölkt mit weiteren Regenschauern, im Norden und Nordwesten sind zudem einzelne Gewitter dabei. Direkt an den Alpen lockert es dagegen hin und wieder auf und es bleibt meist trocken. Die Temperaturen sinken auf 17 bis 13 Grad.

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1: Für die Meldungen des Tages im Studio Michael Miem. Vor der Landtagswahl in Mecklenburg-Vorpommern gibt es Streit zwischen